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1: Mit Alex Hücker, guten Morgen. Die Rekordtrockenheit in vielen Regionen in Österreich sorgt für erste Schäden in der Landwirtschaft. Speziell beim Wintergetreide, bei Mais, Soja und auch auf Wiesen kann es zu Ausfällen kommen, heißt es aus der Landwirtschaftskammer. Besonders betroffen sind Kärnten, die Steiermark, Oberösterreich, Niederösterreich und auch das Burgenland. Wir haben bei Meteorologen Christoph Martella vom Wetterdienst

0: alle 40.000 antreten müssen und Deutsch ist auch das einzige Fach, in dem alle dieselben Aufgaben lösen müssen. Gestern zu den Themen Menschenrechten, Witz und Sensitivity Reading. Es war schaffbar, so der Grundtenor nach der Matura. Die Verurteilung von ÖVP-Klubobmann August Wöginger kratzt am Image der Volkspartei. Kritik gibt es vor allem an der Entscheidung, dass Wöginger im Nationalrat und auch Obmann des Arbeitnehmerbundes ÖAAB bleibt. Das belastet die Glaubwürdigkeit der Volkspartei, meinen Politikexperten. Langfristig dürfte der Schaden aber gering bleiben. Und Österreich ist im Lottofieber. Heute Abend geht es um einen Siebenfach-Jackpot und 8,5 Millionen Euro. Es ist der erste Siebenfach-Jackpot in diesem Jahr und der erst achte überhaupt in der Lotto-Geschichte. Einen Achtfach-Jackpot hat es übrigens in Österreich noch nie gegeben. Annahmeschluss für die Ziehung heute ist um 18.30 Uhr. Wir stehen auf mit Temperaturen von 4 bis 15 Grad. Der Mittwoch bringt uns einiges an Sonne, aber im Laufe des Tages ziehen von Vorarlberg bis Kärnten dichte Wolken durch und da kann es stellenweise auch nass werden. Meist bleibt es bei kurzen Schauern. Nach einem intensiven Landregen schaut es ja weiter nicht aus. Auch der Wind legt wieder zu und die Temperaturen steigen auf 18 bis 27 Grad. Die 27 hat es im Wiener Becken und im Nordburgenland.
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1: Kurz nach sechs. Und was ist bei dir wacher? Der Körper oder doch das Oberstübchen? Geh's gemütlich an, bloß kein Stress. Sagt sich leichter, als es ist, ich weiß. Bleib gelassen, dann biegst du direktissima ganz gemütlich in diesen Mittwoch ein.
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0: Ja, seit damals kennt sie die ganze Welt. Sunrise Avenue mit Fairy Tale Gone Bad hier bei uns auf Radio One. Seit 2 Jahrzehnten wissen wir, dass der Teufel Prada trägt. Gerade eben ist die Fortsetzung des Kinohits angelaufen. Wieder mit Meryl Streep und Anne Hathaway in den Hauptrollen. Und wieder ein Besuchermagnet.
1: Miranda. Oder aber auch Zeit.
0: Gleich am ersten Kinowochenende ist Der Teufel trägt Prada in den USA und Kanada an die Spitze der Charts gestürmt und hat umgerechnet 65 Millionen Euro eingespielt. Reiche Beute. Kein Wunder, dass die Hauptdarstellerinnen schon jetzt sagen, wenn es ein gescheites Drehbuch gibt, wären sie auch bei Teil 3 mit dabei. Die Stöckelschuhe stehen bereit.

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2: 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Es ist 6.30 Uhr.
3: Mit Alex Hücker, guten Morgen. Die Rekordtrockenheit in vielen Regionen in Österreich sorgt für erste Schäden in der

0: Landwirtschaft. Speziell beim Wintergetreide, bei Mais, Soja und auch auf Wiesen kann es zu Ausfällen kommen, heißt es aus der Landwirtschaftskammer. Besonders betroffen sind Kärnten, die Steiermark, Oberösterreich, Niederösterreich und auch das Burgenland. Wir haben bei Meteorologen Christoph Marteller vom Wetterdienst UbiMet nachgefragt. Ist Besserung, also Regen, in Sicht?
1: Kein großflächiger, ergiebiger Regen, wie es aktuell notwendig wäre. Mit den Gewittern lokal kann es schon mal 30, 40 Liter pro Quadratmeter regnen, aber das beginnt nur auf sehr lokaler Ebene und dementsprechend auch die Trockenheit nur kleinräumig vorübergehend lindern.
0: Im April hat es bis zu 85% weniger Niederschlag gegeben als sonst üblich. Bei der Zentralmatura geht es heute mit Latein weiter. Da treten nur relativ wenige Maturantinnen und Maturanten an. Gestern in Deutsch haben fast alle 40.000 antreten müssen und Deutsch ist auch das einzige Fach, in dem alle dieselben Aufgaben lösen müssen. Gestern zu den Themen Menschenrechten, Witz und Sensitivity Reading. Es war schaffbar, so der Grundtenor nach der Matura. Die Verurteilung von ÖVP-Klubobmann August Wöginger kratzt am Image der Volkspartei. Kritik gibt es vor allem an der Entscheidung, dass Wöginger im Nationalrat und auch Obmann des Arbeitnehmerbundes ÖAAB bleibt. Das belastet die Glaubwürdigkeit der Volkspartei, meinen Politikexperten. Langfristig dürfte der Schaden aber gering bleiben. Und Österreich ist im Lottofieber. Heute Abend geht es um einen Siebenfach-Jackpot und 8,5 Millionen Euro. Es ist der erste Siebenfach-Jackpot in diesem Jahr und der erst achte überhaupt in der Lottogeschichte. Einen Achtfach-Jackpot hat es übrigens in Österreich noch nie gegeben. Annahmeschluss für die Ziehung heute ist um 18.30 Uhr. Wir stehen auf mit Temperaturen von 4 bis 15 Grad. Der Mittwoch bringt uns einiges an Sonne, aber im Laufe des Tages ziehen von Vorarlberg bis Kärnten dichte Wolken durch und da kann es stellenweise auch nass werden. Meist bleibt es bei kurzen Schauern. Nach einem intensiven Landregen schaut es ja weiter nicht aus. Auch der Wind legt wieder zu und die Temperaturen steigen auf 18 bis 27 Grad. Die 27 hat es im Wiener Becken und im Nordburgenland.
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4: Hi, ab sofort sind die Gräserpollen hochaktiv. 2 Wochen früher als noch vor ein paar Jahrzehnten. Sehr lästig. Bis September können die uns den Riechkolben verstopfen oder zu Niesanfällen führen. Pack vorsichtshalber deine Taschentücher ein.
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0: Where's My Husband von Ray, Radio One mit der neuen Hit-Garantie. Die Natur ist so ausgefuchst, eine Primel oder ein Pfeilchen am Wegesrand kann ich gerade noch erkennen. Wenn es dann aber zum Beispiel weiter rauf geht, also ins alpine Gelände, komme ich in Erklärungsnot, was da eigentlich wächst. Dann bilden wir uns eben einfach fort.
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Willkommen am Mittwoch. Radio One mit der neuen Hitgarantie und einem riesen sonnigen Spektakel heute im Norden und Osten des Landes. Hier bleibt es bis in den Nachmittag hinein meist wunderschön am Himmel bei 28 oder fast 29 Grad. Von Vorarlberg bis Kärnten und auch bei dir in Salzburg ist es eher wechselhaft. Da haben wir Sonne und Wolken im Mix. Außerdem gibt es dann im Tagesverlauf auch Regenschauer und Gewitter. Die Höchsttemperatur kommt bei dir über 21 Grad nicht hinaus.

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0: aufstehen. Ja, wir sind gern für dich da mit Radio One Daybreak am Mittwoch. Technik hat viele gute Seiten, aber eben auch Schattenseiten, die Unternehmen vor große Herausforderungen stellen.
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0: Ganz schön ausgeschammt, immer öfter werden LKW- oder Containerstandorte manipuliert, damit Diebe einfach so unbemerkt zuschlagen können. Maria Teufel kennt die neueste Technik dagegen.
2: Genau, dabei wird das GPS-Signal absichtlich gefälscht. Das nennt man GPS-Spoofing. Die Ortung zeigt dann einen falschen Standort an, obwohl die Ware längst woanders ist. Neue Detektoren sollen solche Fake-Signale jetzt erkennen und Alarm schlagen.
0: Für die Spedition wird es also leichter zu erkennen, wenn mit der Lieferung was nicht in Ordnung ist.
2: Genau, das ist die Idee. Das System prüft nämlich, ob das GPS-Signal überhaupt glaubwürdig ist. So können Frachtdiebstähle in Zukunft deutlich schwerer werden.
0: Es ist richtig nervig zurzeit. Viele Nutzer beschweren sich derzeit aktuell über ruckelnde YouTube-Videos oder eingefrorene Browserfenster.
2: Offenbar steckt ein Fehler direkt bei YouTube. Der sorgt dafür, dass Browser wie Firefox, Edge oder Brave ständig Teile der Seite neu berechnen müssen. Deswegen schießt der RAM-Verbrauch in die Höhe und der Computer wird langsam.
0: Na Gott sei Dank, also mein Computer ist nicht schuld.
2: Eher nicht, betroffen sind ja mehrere Browser gleichzeitig. Deswegen vermuten Entwickler einen Fehler in der YouTube-Oberfläche. An einer Lösung wird noch gearbeitet.
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10: Mit Alex Sücker. Die Landwirtschaft meldet erste Dürreschäden. Im April hat es um 85% weniger geregnet als sonst üblich. Und das setzt vielen Äckern und Feldern zu. Speziell beim Wintergetreide, beim Mais, Soja und auch auf Wiesen kann es zu Ausfällen kommen, heißt es aus der Landwirtschaftskammer. Welche Bundesländer besonders betroffen sind, weiß Christoph Martella vom Wetterdienst UBIMET.
11: Also österreichweit ist jetzt besonders der Frühling generell zu trocken verlaufen. Negativ herausstechend von Kärnten, die Steiermark, Oberösterreich und auch Teile Niederösterreichs, vor allem in Richtung Waldviertel. Dort ist bis jetzt wenig bis gar nichts gefallen. Wir erleben etwa in Graz und Linz bis dato den trockensten Frühling der Messgeschichte und dort wird immerhin schon seit über 100 Jahren gemessen.
10: Der dringend gebrauchte durchgehende Regen.

0: und zu den Kanarischen Inseln. Weil Siri noch nicht intelligent genug ist, will Apple einigen Kunden in den USA eine Viertelmilliarde Dollar Schadenersatz zahlen. Apple hat nämlich schon vor 2 Jahren für sein iPhone 16 mit einer KI-Siri geworben, aus der ist aber wegen Softwareproblemen bis heute nichts geworden. Und eine Salzburgerin ist auf einen Fake-Promi reingefallen. Die Frau hat auf Facebook einen angeblichen österreichischen Skistar kennengelernt. Nach einigen Chats hat sie ihm Urkunden und Schmuck gekauft. Dafür hat sie den Betrügern mehr als 100.000 Euro auf deutsche Konten überwiesen.
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0: Wir stehen auf mit Temperaturen von 4 bis 15 Grad. Der Mittwoch bringt uns einiges an Sonne, aber im Laufe des Tages ziehen von Vorarlberg bis Kärnten dichte Wolken durch und da kann es stellenweise auch nass werden. Meist bleibt es bei kurzen Schauern. Nach einem intensiven Landregen schaut es ja weiter nicht aus. Auch der Wind legt wieder zu und die Temperaturen steigen auf 18 bis 27 Grad. Die 27 hat es im Wiener Becken und im Nordburgenland.
2: 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Mit Andi Marada. Guten Morgen. Da gibt es einen Unfall auf der S1 der Wiener Außenring-Schnellstraße Richtung Schwächer. Zwischen dem Knoten Vösendorf und dem Tunnel Hennersdorf gibt es 10 Verkehr. Der linke

0: B26, die Buchberger Straße in Niederösterreich, da gibt es eine Sperre in beiden Richtungen zwischen Saubersdorf und St. Egiden am Steinfelde. 10 Minuten plus hier. Oberösterreich, A1, die Westautobahn Richtung Salzburg, zwischen Rastplatz Wildhag Nord und Rastplatz Oberwank. Hier steht ein brennendes Fahrzeug, Vorsicht. Und auf der A1 auch Richtung Salzburg zwischen der Kremsbrücke und Traunstau. 30 Minuten plus hier, da ist ein Unfall passiert, Vorsicht. Wir wünschen euch eine gute und vor allem sichere Fahrt. Fahrt vorsichtig.
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1: Carpe diem, fein, dass du den Mittwoch mit uns verbringst. Heute startet die schriftliche Latein-Zentralmatura. Und vergiss nicht, wenn nicht alles zu 100% gelingt. Errare humanum est, übersetzt, irren ist menschlich.
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0: Gleich packe ich Alex Warren für dich in unsere Playlist. Schönen guten Morgen mit Radio One.
1: Wir brauchen einen Tanzschein, dann muss sie streng sein.
0: Cosmo steht im ESC-Finale in Wien. Aber ganz sicher nicht, weil sein Song so hip ist. Er hat Glück, dass er aufgrund des Vorjahressieges von Österreich automatisch mit dabei ist. Die Buchmacher zeichnen nämlich ein tristes Bild, was die Platzierung unseres Starters angeht. Seine Siegchancen liegen derzeit gerade mal bei 1%. Des Weiteren wird ein 30. Platz als Endergebnis genannt. Natürlich ist das nur die derzeitige Stimmung. Wir wissen längst, dass mit einer guten Show am Samstagabend in einer Woche noch einiges drinnen ist. Wenn du auf Risiko gehen willst, dann wette doch auf Cosmo. Wenn der echt gewinnt, kannst du reich werden. Setzt du 1 Euro ein, bekommst du je nach Wettanbieter zwischen 250 und 1000 Euro ausbezahlt.
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kommst in die Gänge und ich helfe dir dabei. Das ist Radio 1 am Mittwoch, ich bin Maxi Kavan, hallo. Die nächsten Stunden verlaufen von Vorarlberg bis nach Kärnten, aber auch in Salzburg wechselhaft. Ja, schuld dran ist auch teilweise lebhafter Wind. Sonne und Wolken wechseln, auch Regenschauer und Gewitter sind mit von der Partie. Die Höchstwerte 16 bis 21 Grad. Im Norden und Osten hingegen ist es in den nächsten Stunden strahlend sonnig. Da entwickelt sich ein strahlender Sommertag mit bis zu 28 Grad. Erst am späteren Nachmittag könnte es auch hier gewitterig werden.

Wir schauen auf dich. Aufstehen mit Radio One am Mittwoch. Salzburg macht Tabula Rasa mit Touristen im Sommer und verbietet im Juli und August die Durchfahrt von stadtfremden Fahrzeugen über die Staatsbrücke ins Zentrum. Kontrolliert wird das von der Polizei, die dort Posten bezieht. Schon seit Jahren kämpft Salzburg mit einem Touristenansturm im Sommer, vor allem an Regentagen. Ein Verkehrschaos ist die Folge. Heuer soll alles anders werden. Einfahren dürfen unter anderem Einheimische mit einem S oder dem SL auf dem Kennzeichen. Auch Angestellte, die in der Innenstadt beschäftigt sind, oder Hotelgäste dürfen die Staatsbrücke passieren. Bleibt abzuwarten, wohin die Touristen ausweichen. 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
11: Mit Alex Sücker. Die Landwirtschaft meldet erste Dürreschäden. Im April hat es um 85% weniger geregnet als sonst üblich. Und das setzt vielen Äckern und Feldern zu. Speziell beim Wintergetreide, beim Mais, Soja und auch auf Wiesen kann es zu Ausfällen kommen, heißt es aus der Landwirtschaftskammer. Welche Bundesländer besonders betroffen sind, weiß Christoph Martella vom Wetterdienst UBIMET.
12: Also österreichweit ist jetzt besonders der Frühling generell zu trocken verlaufen. Negativ herausstechend von Kärnten, die Steiermark, Oberösterreich und auch Teile Niederösterreichs, vor allem in Richtung Waldviertel. Dort ist bis jetzt wenig bis gar nichts gefallen. Wir erleben etwa in Graz und Linz bis dato den trockensten Frühling der Messgeschichte und dort wird immerhin schon seit über 100 Jahren gemessen.
11: Der dringend gebrauchte durchgehende Regen ist auch in den kommenden 2 Wochen nicht in Sicht. Das Kreuzfahrtschiff mit dem Hunter-Virus an Bord darf auf den Kanarischen Inseln anlegen. Das ist in Abstimmung zwischen der Weltgesundheitsorganisation, der EU und der spanischen Regierung jetzt entschieden worden. Derzeit ankert das Schiff vor Kap Verde in Afrika. 3 Menschen sind an dem Virus bereits gestorben. Weitere Erkrankte sollen von Kap Verde nach Spanien oder die Niederlande geflogen werden. Die übrigen Passagiere fahren zu den Kanarischen Inseln. Weil Siri noch nicht intelligent genug ist, will Apple einigen Kunden in den USA eine 250 Millionen Dollar Schadenersatz zahlen. Apple hat nämlich schon vor 2 Jahren für sein iPhone 16 mit einer KI-Siri geworben, aus der ist aber wegen Softwareproblemen bis heute nichts geworden. Und eine Salzburgerin ist auf einen Fake-Promi reingefallen. Die Frau hat auf Facebook einen angeblichen österreichischen Skistar kennengelernt. Nach einigen Chats hat sie ihm Urkunden und Schmuck gekauft. Dafür hat sie den Betrügern mehr als 100.000 Euro auf deutsche Konten überwiesen. Wir stehen auf mit Temperaturen von 4 bis 15 Grad. Der Mittwoch bringt uns einiges an Sonne, aber im Laufe des Tages ziehen von Vorarlberg bis Kärnten dichte Wolken durch und da kann es stellenweise auch nass werden. Meist bleibt es bei kurzen Schauern. Nach einem intensiven Landregen schaut es ja weiter nicht aus. Auch der Wind legt wieder zu und die Temperaturen steigen auf 18 bis 27 Grad. Die 27 hat es im Wiener Becken und im Nordburgenland.
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0: auf der B26, die Buchberger Straße in Niederösterreich. Da gibt es eine Sperre in beiden Richtungen zwischen Saubersdorf und St. Egiden am Steinfelde. 10 Minuten plus hier. Oberösterreich, A1, die Westautobahn Richtung Salzburg, zwischen Rastplatz Wildhag Nord und Rastplatz Oberwank. Hier steht ein brennendes Fahrzeug, Vorsicht. Und auf der A1 auch Richtung Salzburg zwischen der Kremsbrücke und Traunstau. 30 Minuten plus hier, da ist ein Unfall passiert, Vorsicht. Wir wünschen euch eine gute und vor allem sichere Fahrt. Fahrt vorsichtig.
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3: Ein gelbes Meer derzeit auf vielen heimischen Feldern. Der Frühling lässt den Raps heranwachsen. Strahlt mit der Sonne um die Wette an diesem Mittwochmorgen. Lächle mit. 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

0: Radio Wanda, schönen guten Morgen. Jobs fallen nicht vom Himmel, sie liegen auch nicht auf der Straße. Wir lernen heute Morgen Steffi kennen, den KI-basierten Buddy, mit dem der österreichische Apothekerverband eine niederschwellige Anlaufstelle rund um die PKA-Lehre und alle Fragen dazu schafft. Dazu im Gespräch Nicole Kressmeier, PR-Referentin vom österreichischen Apothekerverband. Wie ist es jetzt mit der Steffi? Was kann die, was eine normale Website nicht kann?
1: Also Steffi ist ein interaktiver KI-Audiobot. Sie reagiert direkt auf individuelle Fragen, führt durch Inhalte und gibt personalisierte Antworten. Ebenso, als würde man mit einer echten Person sprechen. Während man im Vergleich dazu auf einer Webseite oft durchklicken muss, holt Steffi die Nutzerinnen und Nutzer genau dort ab, wo sie gerade stehen. Sie liefert schnell und einfach die passenden Infos zur Ausbildung und zum Berufsbild der pharmazeutisch-kaufmännischen Assistent, kurz PKA.
0: Jetzt hatte ich persönlich noch nie mit der Steffi zu tun. Was kann die?
1: Steffi basiert auf künstlicher Intelligenz und wurde speziell mit Inhalten rund um den PKA-Beruf trainiert. Die Nutzerinnen und Nutzer können einfach Fragen stellen, etwa zur Ausbildung, zum Berufsalltag oder zu Karrieremöglichkeiten. Und sie bekommen in Echtzeit verständliche Antworten. Ziel ist es, Orientierung zu geben und den Zugang zu Informationen so einfach und unkompliziert wie möglich zu machen.
0: Kannst gerne mal ausprobieren, wie unkompliziert Steffi tatsächlich funktioniert. Deine Anlaufstelle www.job-apotheke.at. Vielleicht kommt sie euch ja näher.

Wenn du ein bisschen Zeit hast, zieh dir noch das Wetter rein. Guten Morgen auf Radio One an diesem Mittwoch. Die nächsten Stunden sind von Vorarlberg bis Kärnten, aber auch in Teilen Salzburgs sehr durchwachsen. Ja, da haben wir mit Sonne und Wolken im Mix zu rechnen. Später gesellen sich auch Regenschauer und Gewitter dazu. 15 bis 21 Grad sind hier möglich. Im Norden und Osten ist es einmal mehr ein traumhafter, schöner Sommertag mit bis zu 28 Grad und viel Sonnenschein. Ab dem späteren Nachmittag kann aber die Gewitterwahrscheinlichkeit nicht ganz ausgeschlossen werden.

auch unter den Frühaufstehern heute Morgen. Michael Patrick Kelly auf Radio 1. Er reißt uns hoffentlich auch im nächsten Jahr bei den alpinen Skibewerben raus. Der Vincent Kriechmeier will es noch einmal wissen. Der Oberösterreicher hat bekannt gegeben, dass er sich seine Skier auch in der kommenden Saison umschnallen will. Der 34-Jährige sucht die Herausforderung. Genauso wie seine Kollegin Cornelia Hütter. Auch die 33-Jährige geht noch nicht in Skipension und hängt eine weitere Weltcup-Saison an. Ich bin noch nicht bereit, nur zuzusehen, sagt die Conny in einem Interview.

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7: Mit Alex Sücker. Das Urteil gegen August Wöginger im Postenschacher-Prozess kratzt am Image der Volkspartei. Kritisiert wird vor allem die Entscheidung, dass Wöginger im Nationalrat und auch Obmann des mächtigen Arbeitnehmerbundes ÖAAB bleibt. Groß schaden wird die Affäre Wöginger der Volkspartei aber nicht, meint Politikexperte Wolfgang Bachmeier.
8: Ich persönlich glaube, dass die Partei darunter nicht leidet. Ich glaube, die Reaktion, der Umgang wird mehr oder minder grosso modo akzeptiert oder zur Kenntnis genommen. Die Menschen kümmern sich auch um dieses Thema eigentlich weniger als die Parteien selbst.
7: Der Fall Wöginger dürfte aber eine abschreckende Wirkung haben für Parteien, die bei Postenbesetzungen in Zukunft vorsichtiger sein werden, sagt Bachmeier. Im Untersuchungsausschuss zur Causa Christian Pilnacek werden die Befragungen fortgesetzt. Heute wird die Witwe des verstorbenen Justizsektionschefs aussagen. Sie hat aber beantragt, die Öffentlichkeit auszuschließen. Nach der Amokfahrt am Montag im deutschen Leipzig mit zwei Todesopfern ist der Verdächtige vorerst in der Psychiatrie untergebracht worden. Die Ermittler gehen davon aus, dass der 33-Jährige weitere schwere Taten begehen könnte. Der Mann ist am Montag durch die Leipziger Fußgängerzone gerast. Laut Staatsanwaltschaft war er bei der Tat psychisch nicht voll zurechnungsfähig. Die Landwirtschaft meldet erste Dürreschäden. Im April hat es um 85% weniger geregnet als sonst üblich.

0: Nachmittag stellenweise heftig ausfallen können.
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2: Mit Andi Marader, guten Morgen. Wir starten auf der A2 der Südautobahn Richtung Wien. Zwischen Südstadt und dem Knoten Inzersdorf braucht ihr 10 Minuten länger und auf der B16 in Richtung Wien vor Achau auch eine Viertelstunde plus. Auf der A23 die Tangente Richtung Inzersdorf. Zwischen Hierstetten und dem Knoten Barth braucht ihr noch 10 Minuten länger an diesem Mittwochmorgen und auch am Knoten Nord der A22 Richtung Zentrum über die Nordbrücke und über den Zubringer von der Brünnerstraße ebenso 10 Minuten plus. A22 durch den Kaisermühlentunnel in Richtung Tangente und den Süden braucht ihr auch 10 Minuten länger. Oberösterreich A1, die Westautobahn Richtung Salzburg. Achtung, da steht ein brennendes Fahrzeug zwischen Rastplatz Wildhag Nord und Rastplatz Oberwang. Rechnet in diesem Bereich bitte mit Behinderungen. A1, die Westautobahn Richtung Salzburg. Da ist ein Unfall passiert zwischen Gremsbrücke und Traun. Gibt Stau, eine halbe Stunde Zeitverlust hier. B1, die Wiener Straße Richtung Linz vor dem Mona-Lisa-Tunnel. Verliert ihr 10 Minuten an diesem Mittwochmorgen. Ich wünsche eine gute und eine sichere Fahrt. Fahrt vorsichtig.
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1: Hack aus deinen Star-Appeal. Vielleicht stehst du schon bald bei Soko Donau vor der Kamera. Gesucht werden derzeit Laiendarsteller, die Mitte Mai in Lackenhof am Ötscher in Niederösterreich in einer Folge mitwirken wollen. Da gibt's zwar keine Donau, aber vielleicht dich im Fernsehen. Kommen kann jeder. Supermodel-Qualitäten brauchst du keine.
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Daybreak auf Radio 1, kurz nach 8. 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

Drive-By Train für dich und deinen perfekten Mittwochmorgen auf Radio One. Es bleibt beim Sommer im Osten und Norden unseres Landes. Da erwarten wir in den nächsten Stunden bis zu 28 Grad. Am wärmsten wird es im Wiener Becken. Viel, viel Sonnenschein ist mit dabei. Jetzt schauen wir dann auf die Achse von Arlberg bis Kärnten, aber auch Teile Salzburgs und Oberösterreichs. Fallen nicht unbedingt auf die Butterseite heute, hier ist und bleibt es wechselhaft. Sonne und Wolken duellieren sich. Es folgen Regenschauer und Gewitter bei 15 bis 21 Grad.

0: die Lost Frequencies in unserer Playlist Radio 1 mit der neuen Hit-Garantie. Diebe werden immer gefinkelter. Möglich ist das durch technisches Fachverständnis. Nun aber gibt's für die Unternehmen die Möglichkeit, aufzurüsten.
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0: Ganz schön ausgeschammt. Immer öfter werden LKW- oder Containerstandorte manipuliert, damit Diebe einfach so unbemerkt zuschlagen können. Maria Teufel kennt die neueste Technik dagegen.
2: Genau, dabei wird das GPS-Signal absichtlich gefälscht. Das nennt man GPS-Spoofing. Die Ortung zeigt dann einen falschen Standort an, obwohl die Ware längst woanders ist. Neue Detektoren sollen solche Fake-Signale jetzt erkennen und Alarm schlagen.
0: Für die Spedition wird es also leichter zu erkennen, wenn mit der Lieferung was nicht in Ordnung ist.
2: Genau, das ist die Idee. Das System prüft nämlich, ob das GPS-Signal überhaupt glaubwürdig ist. So können Frachtdiebstähle in Zukunft deutlich schwerer werden.
0: Das ist richtig nervig zurzeit. Viele Nutzer beschweren sich derzeit aktuell über ruckelnde YouTube-Videos oder eingefrorene Browserfenster.
2: Offenbar steckt ein Fehler direkt bei YouTube. Der sorgt dafür, dass Browser wie Firefox, Edge oder Brave ständig Teile der Seite neu berechnen müssen. Deswegen schießt der RAM-Verbrauch in die Höhe und der Computer wird langsam.
0: Na Gott sei Dank, also mein Computer ist nicht schuld.
2: Eher nicht, betroffen sind ja mehrere Browser gleichzeitig. Deswegen vermuten Entwickler einen Fehler in der YouTube-Oberfläche. An einer Lösung wird noch gearbeitet.
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6: Es ist 8.30 Uhr.
7: Mit Alex Sücker. Das Urteil gegen August Wöginger im Postenschacher-Prozess kratzt am Image der Volkspartei. Kritisiert wird vor allem die Entscheidung, dass Wöginger im Nationalrat und auch Obmann des mächtigen Arbeitnehmerbundes ÖAAB bleibt. Groß schaden wird die Affäre Wöginger der Volkspartei aber nicht, meint Politikexperte Wolfgang Bachmeier.
8: Ich persönlich glaube, dass die Partei darunter nicht leidet. Ich glaube, die Reaktion, der Umgang wird mehr oder minder grosso modo akzeptiert oder zur Kenntnis genommen. Die Menschen kümmern sich auch um dieses Thema eigentlich weniger als die Parteien selbst.
7: Der Fall Wöginger dürfte aber eine abschreckende Wirkung haben für Parteien, die bei Postenbesetzungen in Zukunft vorsichtiger sein werden, sagt Bachmeier. Im Untersuchungsausschuss zur Causa Christian Pilnacek werden die Befragungen fortgesetzt. Heute wird die Witwe des verstorbenen Justizsektionschefs aussagen. Sie hat aber beantragt, die Öffentlichkeit auszuschließen. Nach der Amokfahrt am Montag im deutschen Leipzig mit 2 Todesopfern ist der Verdächtige vorerst in der Psychiatrie untergebracht worden. Die Ermittler gehen davon aus, dass der 33-Jährige weitere schwere Taten begehen könnte. Der Mann ist am Montag durch die Leipziger Fußgängerzone gerast. Laut Staatsanwaltschaft war er bei der Tat psychisch nicht voll zurechnungsfähig. Die Landwirtschaft meldet erste Dürreschäden. Im April hat es um 85% weniger geregnet als sonst üblich. Und das setzt vielen Äckern und Feldern zu. Hotspots sind Kärnten, die Steiermark, Ober- und Niederösterreich und das Burgenland. Der dringend gebrauchte Landregen ist hier auch in den nächsten 2 Wochen nicht in Sicht. 9 Grad hat es in Innsbruck, in Wien sind es schon 16 Grad. Speziell in der Osthälfte des Landes steigen die Temperaturen mit Föhn und Sonne heute noch auf 27 Grad. Von Vorarlberg bis Kärnten ist es bewölkt und kühler mit maximal 21 Grad. Und von Italien kommen schon erste Schauer und Gewitter, die speziell am Nachmittag stellenweise heftig ausfallen können.
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11: Mit Andi Marader, guten Morgen. Wir starten auf der A2 der Südautobahn Richtung Wien. Zwischen Südstadt und dem Knoten Inzersdorf braucht ihr 10 Minuten länger und auf der B16 in Richtung Wien vor Achau auch eine Viertelstunde plus. Auf der A23 die Tangente Richtung Inzersdorf zwischen Hirschstetten und dem Knoten Prater braucht ihr noch 10 Minuten länger an diesem Mittwochmorgen und auch am Knoten Nord der A22 Richtung Zentrum über die Nordbrücke und über den Zubringer von der Brünnerstraße ebenso 10 Minuten plus. A22 durch den Kaisermühlentunnel in Richtung Tangente und den Süden braucht ihr auch 10 Minuten länger. Oberösterreich A1, die Westautobahn Richtung Salzburg. Achtung, da steht ein brennendes Fahrzeug zwischen Rastplatz Wildhag Nord und Rastplatz Oberwang. Rechnet in diesem Bereich bitte mit Behinderungen. A1, die Westautobahn Richtung Salzburg. Da ist ein Unfall passiert zwischen Gremsbrücke und Traun. Gibt Stau, eine halbe Stunde Zeitverlust hier. B1, die Wiener Straße Richtung Linz vor dem Mona-Lisa-Tunnel. Verliert ihr 10 Minuten an diesem Mittwochmorgen. Ich wünsche eine gute und eine sichere Fahrt. Fahrt vorsichtig.
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14: Falls du auf der Sommerparty heuer was gelten willst, zieh dich so blass an, wie es nur geht. Besonders im Trend ist heuer die Farbkombination Grau und Schwarz. Na also, wenn du das Gesicht jetzt auch gleich weiß schminkst, kannst du so heuer auch auf eine Halloween-Party gehen.
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0: Daybreak am Mittwoch. Ich bin Max Kavan. Hallo. Für manchen sind Pflanzen einfach nur Pflanzen und Bäume nur Bäume. Langweilig. Und ein bisschen etwas über unsere Natur zu wissen, schadet sicherlich auch dir nicht. Bleib neugierig.
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cool, dass du Radio One hörst. Cher ist auch mit dabei an diesem Mittwochmorgen. Heute viel Sonnenschein im Osten und Norden mit bis zu 28 Grad. Freu dich auf einen traumhaften Sommertag. Erst ab dem Nachmittag steigt die Gewitterwahrscheinlichkeit. Schon jetzt ist es wiederum von Vorarlberg bis nach Kärnten, aber auch in Salzburg durchwachsen. Sonne und Wolken duellieren sich, Regenschauer und Gewitter sind jederzeit zu erwarten. Hier ist bei den Höchstwerten zwischen 15 und 21 Grad Schluss.

Aufstehen mit Radio One und Dermot Kennedy am Mittwoch, kurz vor 9. Mit 53 ist die biologische Uhr noch lange nicht abgelaufen, beweist Schauspielerin Cameron Diaz und hat völlig überraschend ein Kind auf die Welt gebracht. Die Reaktionen auf Instagram sind durchaus positiv. Es sei auch wirklich vergönnt, denn Cameron Diaz hat schon 2 Kinder, allerdings sind beide von einer Leihmutter ausgetragen worden. Nun also hat es tatsächlich selbst mit einer Schwangerschaft geklappt. Vater ist wieder der Rocksänger Benji Madden. Sollte Cameron Diaz in nächster Zeit weniger vor der Kamera stehen? Du weißt jetzt warum.

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12: Mit Alex Sücker. Das Urteil gegen August Wöginger im Postenschacher-Prozess bringt die Volkspartei in Erklärungsnot. Kritik sorgt vor allem, dass Wöginger sowohl im Nationalrat bleibt als auch weiter an der Spitze des einflussreichen ÖAAB steht. Große politische Folgen für die Volkspartei erwartet Politikexperte Wolfgang Bachmeier allerdings nicht. Die anderen Parteien werden bei Postenbesetzungen jetzt aber wohl mehr aufpassen.
13: So locker das zu betreiben, was bisher gang und gäbe war, nämlich Posten vermitteln und so weiter. Ja, da werden es die Parteien nicht damit aufhören, aber weitaus vorsichtiger sein und zurückhaltender. Also es wird noch mehr hinter die Vorhänge geschoben und noch diskreter behandelt werden. Ganz abschaffen wird man das nicht können.
12: Im oberösterreichischen Neustift spricht heute alles über eine Bankomatsprengung. Unbekannte haben in der Nacht den Geldautomaten im Ort in die Luft gesprengt. Von dem oder den Tätern fehlt jede Spur. Die Polizei sowie ein Team der Spurensicherung sind aktuell vor Ort, um die Überwachungsvideos auszuwerten und Hinweisen nachzugehen. Woher kommt der Lachs im Supermarkt? Das geht aus der Verpackung meistens nicht hervor, zeigt ein Test von Foodwatch Österreich. 84 Lachsprodukte wurden untersucht. Bei nur 3 war eindeutig klar, woher der Fisch stammt. Beim Rest

0: Heute noch auf 27 Grad. Von Vorarlberg bis Kärnten ist es bewölkt und kühler mit maximal 21 Grad. Und von Italien kommen schon erste Schauer und Gewitter, die speziell am Nachmittag stellenweise heftig ausfallen können.
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2: Mit Andi Marader. Guten Morgen. In Wien die Tangente Richtung Inzelsdorf zwischen Hirstedt und dem Knotenpater. Hier braucht ihr wieder 15 Minuten länger und in der Gegenrichtung, also Richtung Hirstedt auf der A23, 10 Minuten plus bis zum Knoten Kaisermühlen. Der Knoten Nord der A22 Richtung Zentrum, da ist auch viel los über die Nordbrücke und den Zubringer auch von der Brünnerstraße. 10 Minuten plus hier und durch den Kaisermühlentunnel auf der A22 der Donauuferautobahn Richtung Tangente und den Süden braucht ihr derzeit auch 15 Minuten länger. Oberösterreich B1, die Wiener Straße Richtung Linz vor dem Mona Lisa Tunnel braucht ihr eine Viertelstunde länger an diesem Mittwochmorgen. Ich wünsche euch eine gute und vor allem eine sichere Fahrt. Fahrt vorsichtig.
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4: Es ist schon wieder Matura-Zeit. Deutsch haben wir schon. Heute ist Latein.

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Das ist Radio One am Dienstag. Wir sind mittendrin in der Matura-Zeit. Gestern Deutsch, heute Latein. Dieses Jahr übrigens wahrscheinlich zum letzten Mal mit den leichteren Bedingungen aus der Corona-Zeit. Dieses Jahr wird nämlich die Jahresnote noch in die Matura-Note mit reingerechnet. Also wenn du in einem Fach einen Dreier hast, dann kannst du quasi bei der Matura fast nicht mehr durchfallen. Da gehst halt dann auch mit einem anderen Gefühl zur Matura hin. Nächstes Jahr wollen sie das allerdings

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5: Wetter. 9 Grad hat es in Innsbruck. In Wien sind es schon 16 Grad. Speziell in der Osthälfte des Landes steigen die Temperaturen mit Föhn und Sonne heute noch auf 27 Grad. Von Vorarlberg bis Kärnten ist es bewölkt und kühler mit maximal 21 Grad. Und von Italien kommen schon erste Schauer und Gewitter, die speziell am Nachmittag stellenweise heftig ausfallen können.
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Radio 1 am Mittwoch. Mein Freund ist gestern heimgekommen und hat ausgeschaut, als würde er gleich draufgehen. Dem hat der starke Wind gestern am Heimweg die gesamten Pollen Wiens direkt in die Augen geweht. Ja, die einen freuen sich übers gute Wetter, die anderen krepieren an den Pollen. An alle Allergikerinnen und Allergiker, heute könnt uns gegen Abend ein gewitteriger Regenschauer noch ein bisschen die Pollen aus der Luft waschen und morgen Nachmittag könnte es dann auch noch ein bisschen regnen.

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1: Meine Mama ist so ein bisschen ein Pflanzenlexikon. Wenn ich mit der unterwegs bin, muss ich nur was zeigen und sagen, Mama, was genau ist denn das? Und dann kommt, das ist der siebenblättrige Kapuzinerklee oder sowas. Und wenn die Mama nicht dabei ist, dann gibt's diese App.
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8: Mit Alex Sücker. Nach dem Hunter-Virus-Ausbruch auf einem Kreuzfahrtschiff nimmt die Crew jetzt Kurs auf Spanien. Das Schiff darf auf den Kanaren anlegen. Das haben die Weltgesundheitsorganisation, die EU und die spanische Regierung entschieden. Martina Steidl berichtet.
9: Das Schiff ankert derzeit noch vor Kap Verde in Afrika. Weil der kleine Inselstaat nicht über die notwendige medizinische Infrastruktur verfügt, will Spanien die Passagiere aufnehmen und versorgen. Der genaue Hafen, den das Kreuzfahrtschiff anlaufen wird, steht noch nicht fest. 150 Menschen sind an Bord, mindestens 7 dürften sich mit dem Hunter-Virus, das von Nagetieren übertragen wird, angesteckt haben. 3 Menschen, ein Paar aus den Niederlanden und eine Frau aus Deutschland, sind auf der Reise an dem Virus verstorben.
8: Die WHO vermutet, dass sich das niederländische Paar vor der Abreise in Argentinien an Land angesteckt und das Virus so an Bord gebracht hat. Das Urteil gegen August Wöginger im Postenschacher-Prozess bringt die Volkspartei in Erklärungsnot. Kritik sorgt vor allem, dass Wöginger sowohl im Nationalrat bleibt als auch weiter an der Spitze des einflussreichen ÖAAB steht. Große politische Folgen für die Volkspartei erwarten Politikexperten allerdings nicht. Die anderen Parteien werden bei Postenbesetzungen jetzt aber wohl vorsichtiger sein. Der Schauspieler John Malkovich hat jetzt auch einen kroatischen Pass. Das bestätigt Kroatiens Ministerpräsident Plenković. Der Hollywood-Star sei kroatischer Staatsbürger geworden. Malkovich hat kroatische Wurzeln. Seine Urgroßeltern sind aus Zentralkroatien in die USA ausgewandert. Und Marcel Hirscher steigt mit seiner Skimarke Van Dier jetzt auch im Frauenskisport ein. Das hat Hirscher auf Instagram wissen lassen. Seine Marke ist bereits seit 4 Jahren im Männerweltcup vertreten. Der Schritt zum Frauenequipment sei laut Hirscher eine intensive Herausforderung gewesen. Fast 20 Grad hat es derzeit schon in Wien und da geht noch mehr. Mit Sonne und Föhn steigen die Temperaturen auf bis zu 27 Grad. Anders in der Westhälfte, da ziehen jetzt immer dichtere Wolken rein und die haben endlich etwas Regen im Gepäck. Am ersten nass wird es von Vorarlberg bis Kärnten. Auch Oberösterreich kann es am Abend erwischen. Die Gewitter können dabei stellenweise recht heftig ausfallen.

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2: Wir sind in der Zeit, wo man in der Früh noch 2 Jacken braucht und dann zu Mittag gefühlt den Badeanzug anhaben kann. Schön, dass du heute mit dabei bist. Ja, auf Radio 1. Wir starten rein mit Flo Rida.

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1: 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GPS-Manipulation, um besser klauen zu können und warum dein YouTube gerade immer hängt. Heute in unseren Tech News.
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1: Immer öfter werden LKW- oder Containerstandorte manipuliert, damit Diebe unbemerkt zuschlagen können. Jetzt gibt's aber neue Technik dagegen.
3: Genau, dabei wird das GPS-Signal absichtlich gefälscht. Das nennt man GPS-Spoofing. Die Ortung zeigt dann einen falschen Standort an, obwohl die Ware längst woanders ist. Neue Detektoren sollen solche Fake-Signale jetzt erkennen und Alarm schlagen.
1: Das heißt, die Spedition merkt dann schneller, wenn mit der Lieferung was nicht stimmt.
3: Genau, das ist die Idee. Das System prüft nämlich, ob das GPS-Signal überhaupt glaubwürdig ist. So können Frachtdiebstähle in Zukunft deutlich schwerer werden.
1: Und viele Nutzende wundern sich aktuell über ruckelnde YouTube-Videos oder eingefrorene Browserfenster.
3: Offenbar steckt ein Fehler direkt bei YouTube. Der sorgt dafür, dass Browser wie Firefox, Edge oder Brave ständig Teile der Seite neu berechnen müssen. Deswegen schießt der RAM-Verbrauch in die Höhe und der Computer wird langsam.
1: Also liegt es diesmal nicht unbedingt am eigenen Computer?
3: Eher nicht. Betroffen sind ja mehrere Browser gleichzeitig. Deswegen vermuten Entwickler einen Fehler in der YouTube-Oberfläche. An einer Lösung wird noch gearbeitet.
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3: Fast 20 Grad hat es derzeit schon in Wien und da geht noch mehr. Mit Sonne und Föhn steigen die Temperaturen auf bis zu 27 Grad. Anders in der Westhälfte, da ziehen jetzt immer dichtere Wolken rein und die haben endlich etwas Regen im Gepäck. Am ersten nass wird es von Vorarlberg bis Kärnten. Auch Oberösterreich kann es am Abend erwischen. Die Gewitter können dabei stellenweise recht heftig ausfallen.
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0: 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Wenn dir Schauspielen zu fad wird, dann halt nebenbei noch ein bisschen singen. Heute in den Geschichten hinter den größten Hits.
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2: Wenn Schauspieler eine Musikkarriere starten, dann kann das so klingen wie bei William Shatner. Nichts für ungut. Oder es klingt so wie bei Don Johnson. Er ist der TV-Star der 80er. Lange blonde Haare, Sonnenbrille, pastellfarbenes Sakko, Mokassins. Als Sonny Crockett wird Don Johnson mit Miami Vice zum Superstar. Hilft auch natürlich bei den Verkaufszahlen seiner Musik. 1986 hat er seinen ersten Hit mit Heartbeats. 1989 covert er dann den 60er Soul-Klassiker Tell It Like It Is. Lustigerweise war die Version von Don Johnson in den USA gar nicht so erfolgreich. Miami Vice lief dort nämlich nicht mehr im Fernsehen und da ist er ein bisschen in Vergessenheit geraten. Bei uns und in Deutschland war er aber eben noch wöchentlich zu sehen. Der Song wird so zum großen Erfolg. Tell It Like It Is wird sein größter, aber auch letzter Hit.
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10: mit Hannes Harp. In vielen mittleren und größeren Unternehmen ist künstliche Intelligenz bereits angekommen. Knapp ein Drittel nutzt aber keine KI und hat auch nicht vor, das in Zukunft zu ändern, wie heute eine EY-Umfrage zeigt. Mehr dazu von Martina Steidl.
11: 7 von 10 Unternehmen setzen KI zumindest in Pilotprojekten ein. Was das den Betrieben bringt, ist allerdings schwierig nachzuweisen bzw. zu bewerten. Nur rund ein Viertel kann einen messbaren, erzielten Mehrwert auch erfassen. Unternehmen, die den wirtschaftlichen Nutzen nicht ausrechnen, können auch ihre Investitionen nicht rechtfertigen und verpassen somit die Chance, KI gezielt weiterzuentwickeln, kritisiert EY. Ein weiteres Problem, nicht einmal ein Drittel der Unternehmen, die mit KI arbeiten oder Projekte planen, haben eine klare Strategie von der Führungsebene vorgegeben und somit auch kein Budget oder keine Ressourcen.
10: Vielen Firmen mangelt es auch am Know-how. Gezielte Schulungen dazu gibt es laut der Umfrage in etwa einem Viertel der Unternehmen. 2 Tage nach der tödlichen Amokfahrt in Leipzig herrscht weiter Rätselraten über das Motiv des mutmaßlichen Täters. Die Ermittler gehen nicht von einem politischen oder religiösen Motiv aus. Der 33-Jährige ist in eine Psychiatrie eingeliefert worden. Es wird befürchtet, dass der Mann weitere schwere Taten begehen könnte. Nach dem Hunter-Virus-Ausbruch auf einem Kreuzfahrtschiff nimmt das betroffene Schiff jetzt Kurs auf Spanien. Das Schiff darf auf den Kanaren anlegen. Das haben die Weltgesundheitsorganisation, Europäische Union und die spanische Regierung entschieden. 150 Menschen sind an Bord, mindestens 7 dürften sich mit dem Hunter-Virus, das von Nagetieren übertragen wird, angesteckt haben. 3 Menschen sind auf der Reise am Virus verstorben. Seit 8 Monaten steht der Animationsfilm K-Pop Demon Hunters auf der Netflix-Bestenliste. Zählt man alle Abrufe zusammen, haben die Nutzer den Film bereits über 617 Millionen Mal gestreamt. Gleich dahinter in der Bestenliste liegt die erste Staffel der Serie Squid Game.
12: Fast 20 Grad hat es derzeit schon in Wien und da geht noch mehr. Mit Sonne und Föhn steigen die Temperaturen auf bis zu 27 Grad. Anders in der Westhälfte, da ziehen jetzt immer dichtere Wolken rein und die haben endlich etwas Regen im Gepäck. Am ersten nass wird es von Vorarlberg bis Kärnten. Auch Oberösterreich kann es am Abend erwischen. Die Gewitter können dabei stellenweise recht heftig ausfallen.
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13: mit Andi Marada. Gleich in die Steiermark auf die B67, die Grazer Straße. Achtung, da ist ein Unfall passiert. Es gibt hier in beiden Richtungen zwischen Feldkirchen Kreisverkehr und der A2 Feldkirchen Flughafen Graz in der Unterflurstraße Feldkirchen eine Sperre. Kärnten B100, die Trautalstraße, auch hier ein Unfall und deswegen in beiden Richtungen zwischen der Anschlussstelle A10 Lehndorf und Spital an der Trau. Bei Kilometer 40 ist das bitte mit Behinderungen zu rechnen. Wir wünschen euch eine gute und vor allem sichere Fahrt. Fahrt vorsichtig.
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14: Es ist der erfolgreichste Netflix-Film aller Zeiten und das schon seit fast 8 Monaten. Das Animationsmusical K-Pop Demon Hunters ist mittlerweile mehr als 600

0: Radio 1 Top 11 um 11. Bist du zu viel am Handy? Der Manager von Miley Cyrus hat da ein ziemliches Hot Take dazu, wie sie im Interview erzählt.
1: JD, my manager, he talks about the internet. He just says it's just TV. And if you imagined watching that much TV, you would be considered a loser.
0: Und da hat er absolut recht. Wenn man mal die ganze Zeit zusammenrechnen würde, bei dem man aufs Handy schaut oder auf sonst irgendeinen Bildschirm und so tun würde, als wäre das alles Fernsehzeit, dann wäre das schon recht bedenklich. Ja, was zum drüber nachdenken. Und jetzt gibt's Miley Cyrus bei uns auf Platz 8.

Sacksack, die Radio One Top 11 um 11. Und von der Ikone Britney Spears geht es jetzt weiter zu einer anderen Ikone, nämlich Beyoncé. Die hat gerade auf der Met Gala für Aufsehen gesorgt mit ihrem Outfit. Das schaut ein bisschen aus wie eine silberne Glitzerrüstung, ein Silberhelm mit Zacken drauf, ein Kettenhemd, das ausschaut wie ein Skelett und ganz, ganz viele Federn an den Armen. Von meiner Beschreibung her würdest du es wahrscheinlich nicht glauben, aber hat sogar gut ausgeschaut. Beyoncé heute auf Platz 7.

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6: Fast 20 Grad hat es derzeit schon in Wien und da geht noch mehr. Mit Sonne und Föhn steigen die Temperaturen auf bis zu 27 Grad. Anders in der Westhälfte, da ziehen jetzt immer dichtere Wolken rein und die haben endlich etwas Regen im Gepäck. Am ersten nass wird es von Vorarlberg bis Kärnten. Auch Oberösterreich kann es am Abend erwischen. Die Gewitter können dabei stellenweise recht heftig ausfallen.
7: Die Radio One Top 11 um 11. Er ist endlich da, der neue Song von den Rolling Stones. Das neue Album kommt am 10. Juli. Das hier ist der erste Sneak Peek. Ich kann schon mal verraten, sie haben es immer noch drauf. Wir hören rein in The Stars heute auf Platz 5.

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Country-Legende Dolly Parton hat wieder ein paar Konzerte absagen müssen wegen einer Krankheit, über die sie nicht genauer sprechen will. Sie sagt, gesundheitlich geht's ihr zwar recht gut, aber sie braucht einfach noch ein bisschen, bis sie fit ist. Das Internet, das ist ja sehr besorgt. Letztens hat sie sogar ein Video gemacht mit dem Titel »Ich bin noch nicht tot«, weil es da dementsprechende Spekulationen gab. Sie sagt, es passt eh ganz gut, aber mehrere Stunden in 12 cm Absätzen auf der Bühne performen ist dann halt die andere Geschichte. Gute Besserung, wie man sie kennt, dauert sicher nicht lang, bis sie wieder 9 to 5 am Arbeiten ist.

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10: Mit Hannes Haab. Künstliche Intelligenz ist in vielen Unternehmen nicht mehr wegzudenken. In vielen mittleren und großen Unternehmen ist die Technologie bereits angekommen, zeigt heute eine Umfrage des Beraters EY. Allerdings haben nicht einmal ein Drittel der Firmen in Österreich eine KI-Strategie oder trauen sich nicht, KI voll zu nutzen, bestätigt uns Markus Roth, Obmann der WKO Bundessparte Information und Consulting.
11: Die Unternehmen verwenden künstliche Intelligenz aufgrund von Datenschutzbedenken zu 19% nicht. Das ist mehr geworden. Es waren mal 18, jetzt sind es 19%. Und diejenigen, die künstliche Intelligenz verwenden, bei denen haben 50%, fast 50% das Problem, dass sie Bedenken haben, dass der Datenschutz verletzt wird.
10: Roth wünscht sich einen vernünftigen Kompromiss von Datenschutz und KI, unter anderem durch lokale KI-Systeme. Weiter warten heißt es im Burgenland auf den Laborbericht zu den vergifteten HIP-Gläsern. Das Gutachten ist heute weiter ausständig gewesen, heißt es von der Staatsanwaltschaft Eisenstadt. Es geht dabei vor allem um die Frage, wie gefährlich die gefundenen 15 Mikrogramm Rattengift beispielsweise für Babys gewesen wären. Vom Gutachten soll abhängen, ob die Staatsanwaltschaft dem festgenommenen 39-Jährigen vorsätzliche Gemeingefährdung bis zu versuchtem Mord vorwirft. Die US-Regierung soll mit dem Iran kurz davor sein, eine Absichtserklärung zum Ende des Kriegs zu unterschreiben. Das Papier soll auch den Rahmen für Atomverhandlungen abstecken, schreiben Nachrichtenportale. Davor hat die Regierung in Teheran darauf bestanden, dass es eine umfassende, faire diplomatische Einigung geben soll. Auch US-Präsident Trump hat von großen Fortschritten gesprochen. Die Landwirtschaft meldet erste Dürreschäden. Im April hat es um 85% weniger geregnet als sonst üblich und das setzt vielen Äckern und Feldern zu. Hotspots sind unter anderem Kärnten, die Steiermark, Ober- und Niederösterreich und das Burgenland. Der dringend gebrauchte Regen ist hier auch in den nächsten zwei Wochen nicht in Sicht, sagen uns die Wetterdienste. Sonne und Föhn dominieren in der Osthälfte des Landes. Die Temperaturen steigen hier noch auf bis zu 27 Grad. Anders in der Westhälfte, da ziehen jetzt immer dichtere Wolken rein und die haben Schauer im Gepäck. Am ersten nass wird es von Vorarlberg bis Kärnten, auch Oberösterreich kann es am Abend erwischen. Die Gewitter können dabei stellenweise heftig ausfallen.

0: sichere Fahrt. Fahrt vorsichtig.
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4: Bei uns ist gerade Besprechung in dem Raum, wo auch die Kaffeemaschine drin ist. Das heißt, da kann man gerade nicht rein. Das heißt, ich werde jetzt mal was zum Aufwachen spielen. Ich habe nämlich meinen zweiten Kaffee noch nicht gehabt. Schön, dass du heute mit dabei bist. Hier ist Nickelback.

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Das ist Radio One am Dienstag. Wir sind mittendrin in der Matura-Zeit. Gestern Deutsch, heute Latein. Dieses Jahr übrigens wahrscheinlich zum letzten Mal mit den leichteren Bedingungen aus der Corona-Zeit. Dieses Jahr wird nämlich die Jahresnote noch in die Matura-Note mit reingerechnet. Also wenn du in einem Fach einen Dreier hast, dann kannst du quasi bei der Matura fast nicht mehr durchfallen. Da gehst halt dann auch mit einem anderen Gefühl zur Matura hin. Nächstes Jahr wollen sie das allerdings wieder ändern.

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Radio One am Mittwoch. Mein Freund ist gestern heimgekommen und hat ausgeschaut, als würde er gleich draufgehen. Dem hat der starke Wind gestern am Heimweg die gesamten Pollen Wiens direkt in die Augen geweht. Ja. Die einen freuen sich übers gute Wetter, die anderen krepieren an den Pollen. An alle Allergikerinnen und Allergiker, heute könnt uns gegen Abend ein gewitteriger Regenschauer noch ein bisschen die Pollen aus der Luft waschen und morgen Nachmittag könnte es dann auch noch ein bisschen regnen.

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1: Meine Mama ist so ein bisschen ein Pflanzenlexikon. Wenn ich mit der unterwegs bin, muss ich nur was zeigen und sagen, Mama, was genau ist denn das? Und dann kommt, das ist der siebenblättrige Kapuzinerklee oder sowas. Und wenn die Mama nicht dabei ist, dann gibt's diese App.
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5: Mit Hannes Harp. Weil es weiterhin sehr trocken ist, macht sich das auch bei den Wasserkraftwerken bemerkbar, berichtet der Verbund. Die Laufkraftwerke des Energiekonzerns haben heuer bisher deutlich weniger Strom geliefert. Mehr von Martina Steidl.
6: Ungenau 28% weniger Strom ist bisher aus Wasserkraft erzeugt worden als im langjährigen Schnitt. Gleichzeitig müssen die Kraftwerke bei Schönwetter zurückgenommen werden, weil Photovoltaikanlagen enorm viel Strom ins Netz einspeisen. Das Wasser läuft dann ungenutzt durch das Kraftwerk, weil es bei Flusskraftwerken nicht gespeichert werden kann. Lokale Speicher beim Kraftwerk zu bauen ist nicht einfach. Oft fehlt der Platz, umliegende Grundstücke stehen zudem oft unter Naturschutz. Selbst große Batterie Speicher sind nur bedingt eine Hilfe, heißt es.
5: Bei den Pumpspeicherkraftwerken dagegen schaut die Lage derzeit besser aus. Die Wasserstände in den Speichern sind im üblichen Bereich, sagt der Verbund. Künstliche Intelligenz ist in vielen Unternehmen nicht mehr wegzudenken. In vielen mittleren und großen Unternehmen ist die Technologie bereits angekommen, zeigt heute eine Umfrage des Beraters EY. Allerdings haben nicht einmal ein Drittel der Firmen eine KI-Strategie oder trauen sich nicht, KI voll zu nutzen. Aus Angst vor Datenschutzproblemen, bestätigt uns die Wirtschaftskammer. Die Fachleute der WKO wünschen sich einen vernünftigen Kompromiss aus Datenschutz und KI, etwa wenn die KI-Systeme lokal laufen. In Deutschland hat es bundesweite Razzien der Polizei in der rechtsextremen Szene gegeben. Die Ermittler sind unter anderem gegen die Gruppen Jung und Stark sowie Deutsche Jugend voran vorgegangen. Im Fokus stehen 36 Verdächtige. Die Staatsanwaltschaft wirft ihnen unter anderem Mitgliedschaft in einer kriminellen Vereinigung vor. Beide Gruppen gibt es seit Mitte 2024. Die Mitglieder sollen sich regelmäßig getroffen und online vernetzt haben. Die aktuelle Milliardärsliste des Forbes-Magazins wird länger. Rund 400 Superreiche sind im Vorjahr dazugekommen. Im Schnitt täglich mehr als ein neuer Milliardär. Mit fast 1000 Milliardären sind die USA ganz vorne im Ranking. Für Österreich haben es 8 Superreiche in die Liste geschafft. Auf Platz 1 Red Bull-Erbe Marc Mateschitz. Er soll geschätzt 38 Milliarden Euro besitzen. Viele dichte Wolken ziehen derzeit von Vorarlberg bis Kärnten und die bringen am Nachmittag immer wieder Schauer und Gewitter. Mehr Sonne geht sich von Salzburg und Graz ostwärts aus. Mit dem Föhn steigen die Temperaturen hier sogar noch auf 27 Grad. Am Abend breiten sich die Gewitter bis nach Oberösterreich aus und die können teilweise auch heftig ausfallen.

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11: Mit Hannes Haab. Vor einem drohenden Ausnahmezustand in der Pflege warnt heute die Volkshilfe. Wenn die Politik nicht handelt, wären künftig immer mehr kranke Menschen im Alter auf sich gestellt. Eine Umfrage zeigt auch, dass viele Menschen das Gefühl haben, dass ihre eigene Pflege nicht sichergestellt ist, sagt Volkshilfedirektor Erich Fenninger.
12: Österreich hat mittlerweile ja befundeterweise sowas wie eine Zweiklassenmedizin. Und Österreich hat aber auch, wie man sieht, eine gefühlte Zweiklassenpflege. Deshalb die Forderung, leistbare Pflege, leistbare, ausreichende Pflege für alle und nicht nur für wenige.
11: Mehr Unterstützung verlangt die Volkshilfe auch in der mobilen Pflege und für pflegende Angehörige, die oft unter enormen finanziellen Druck geraten, wenn etwa Therapien, Hilfsmittel oder Umbauten wie ein Treppenlift dazukommen. Die Auer hat in den ersten 3 Monaten dieses Jahres 112 Millionen Euro Verlust gemacht und das, obwohl mehr Menschen mit der Airline geflogen sind. Ein Loch in die Bilanz hat der hohe Kerosinpreis gerissen als Folge des Iran-Kriegs. Auch Kurzarbeit nach dem Sommer will Auer-Chefin Annette Mann nicht ausschließen. Es gibt aber auch eine gute Nachricht, die Auer hat für den Sommer noch genug Kerosin auf Lager. Kurz vor dem Machtwechsel in Ungarn ermittelt die Polizei im Umfeld des künftigen Ex-Premiers Orbán. Wegen des Verdachts auf Untreue und Geldwäsche hat die Polizei bei Firmen eines Unternehmers Geld sichergestellt und Konten eingefroren. Die Firma soll über 10 Jahre lang Regierungskampagnen für Orbán gemacht haben. Der angehende Premier Matja hat angekündigt, hart gegen Korruption vorzugehen. Weil es weiterhin sehr trocken ist, macht sich das auch bei den Wasserkraftwerken bemerkbar, berichtet der Verbund. Um genau 28% weniger Strom ist heuer bisher aus Wasserkraft produziert worden als im langjährigen Schnitt. Gleichzeitig müssen die Kraftwerke bei Schönwetter zurückgenommen werden, weil Photovoltaikanlagen enorm viel Strom ins Netz speisen. Das Wasser läuft dann ungenutzt durch das Kraftwerk. Bei den Pumpspeicherkraftwerken dagegen sind die Wasserstände in den Speichern im üblichen Bereich, sagt der Verbund. Viele dichte Wolken ziehen derzeit von Vorarlberg bis Kärnten und die bringen am Nachmittag immer wieder Schauer und Gewitter. Mehr Sonne geht sich von Salzburg und Graz ostwärts aus. Mit dem Föhn steigen die Temperaturen hier sogar noch auf 27 Grad. Am Abend breiten sich die Gewitter bis nach Oberösterreich aus und die können teilweise auch heftig ausfallen.
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14: Mit Markus Bolletz und von den Straßen in Österreich liegen uns im Moment keine Verkehrsstörungen vor. Ihr habt grünes Licht und freie Fahrt. Kommt gut und sicher an euer Ziel.
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15: Mit Hannes Haab. Kurz vor dem Start der Song Contest Woche laufen die allerletzten Vorbereitungen. Vor allem die Sicherheit ist ein großes Thema. Sämtliche Polizisten und Security-Mitarbeiter vor Ort wurden einer Sicherheitsprüfung unterzogen. Damit steht einem friedlichen Event nichts im Wege, sagt Tourismusstaatssekretärin Elisabeth Zehetner.
16: Österreich ist gut vorbereitet. Die Sicherheitsbehörden haben gemeinsam mit allen beteiligten Partnerorganisationen monatelang intensiv daran gearbeitet, damit der Song Contest sicher, friedlich und auch reibungslos stattfinden kann.
15: Für die Staatssekretärin ist der Song Contest auch ein Tourismusbooster, der 88.000 zusätzliche Gäste nach Wien bringen wird. Drei Menschen mit Verdacht auf das Hunter-Virus sind nun vom betroffenen Kreuzfahrtschiff evakuiert worden. Sie sind auf dem Weg in ein Spital in den Niederlanden, ist die Info der Weltgesundheitsorganisation WHO. Ein Passagier des Schiffes, der Ende April vom Schiff zurückgekehrt ist, wird in der Schweiz im Unispital Zürich behandelt. Das Schiff ist mit 150 Menschen an Bord von Argentinien gestartet. Die WHO vermutet, dass das Virus dort an Bord gekommen ist. Vor einem drohenden Ausnahmezustand in der Pflege warnt heute die Volkshilfe. Wenn die Politik nicht handelt, werden künftig immer mehr kranke Menschen im Alter auf sich gestellt. Eine Umfrage zeigt auch, dass viele Menschen das Gefühl haben, dass ihre eigene Pflege nicht sichergestellt ist, sagt die Volkshilfe und verlangt auch in der mobilen Pflege und für pflegende Angehörige, die oft unter enormen finanziellen Druck geraten, mehr Unterstützung, etwa wenn Therapien oder Umbauten wie ein Treppenlift dazukommen. In 24 Jahren soll Armut in der EU vorbei sein. Das ist jedenfalls das Ziel der EU-Kommission, die heute ein Sozialpaket vorgestellt hat, mit dem das gelingen soll. So sollen Menschen, die bisher vom Arbeitsmarkt ausgeschlossen waren, etwa aufgrund von einer Behinderung besser integriert werden und auch leichter einen Job finden. Die EU-Länder sollen außerdem mehr in sozialen Wohnbau investieren.
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15: Vorarlberg bis Kärnten regnet es immer wieder und hier bleibt es bis auf Weiteres auch unbeständig und eher kühler. Auf kräftige Schauer muss sich zum Beispiel Oberkärnten einstellen. Von Salzburg und Graz ostwärts verläuft der Nachmittag größtenteils trocken, sonnig und windig. Und hier hat es stellenweise um die 27 Grad.
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17: In Wien auf der Tangente Richtung Hirschstetten zwischen Hanssohn-Kurve und Knoten Prater gibt es aktuell 10 Minuten Zeitverlust. Aufgepasst auf der Erzherzog-Karl-Straße stadteinwärts, da gibt es aktuell noch 25 Minuten Zeitverlust. Und auf der S6 Semmeringer Schnellstraße Richtung Segenstein zwischen Spital am Semmering und Maria Schutz gibt es eine Sperre im Tunnel Semmering. Da gibt es Behinderungen durch ein defektes Fahrzeug. Ich wünsche ansonsten noch gute und sichere Weiterfahrt.
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1: Heute ist das Wetter in Teilen Österreichs zwar etwas gemixter, dafür wartet auf uns dann aber wieder eine sonnige restliche Woche auf uns. Also Sonnenbrille und Sonnencreme müssen wir nicht lange daheim lassen und auch positiv, wir haben nur noch ein paar Tage bis zum Wochenende.
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1: Die Albertina in Wien geht jetzt stärker online.
2: Ja, aktuell digitalisiert sie tausende Werke, vor allem Zeichnungen von Gustav Klimt. Rund 1800 Stück sind jetzt online abrufbar.
1: Also quasi Museum fürs Wohnzimmer.
2: Genau, also die Idee ist ein Museum ohne Wände. Viele Werke liegen ja sonst einfach im Archiv und werden jetzt digital zugänglich gemacht, auch für die internationale Forschung.
1: Wir gehen weiter zum Thema Social Media und Kinder. Meta setzt jetzt stärker auf KI.
2: Ja, die wollen genauer prüfen, wie alt Nutzerinnen und Nutzer wirklich sind, vor allem um Kinder unter 13 von Plattformen wie Instagram oder Facebook fernzuhalten.
1: Und wie macht die KI das?
2: Sie schaut sich nicht nur Profile an, sondern auch Fotos, Videos und Kommentare, also zum Beispiel Geburtstagsbilder oder Hinweise aufs Alter. Wenn der Verdacht besteht, dass jemand zu jung ist, kann das Konto eingeschränkt oder gelöscht werden. Man kann aber auch Einspruch einlegen.
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8: Verkehrsinfo. In Wien auf der Zangense Richtung Hirschstetten zwischen Hanssonkurve und Knoten Kaisermühlen gibt es aktuell 20 Minuten Zeitverlust. Und aufgepasst in Niederösterreich, da gab es einen Unfall auf der L12. In beiden Richtungen in Hagenbrunn gibt es dort eine Sperre nach einem Unfall. Ich wünsche gute und sichere Weiterfahrt.
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Yoko Ono dreht einem Bier den Hahn ab. 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Eine französische Brauerei hat ein Bier verkauft, das sich John Lemon genannt hat. Klarerweise eine Anspielung auf die Beatles-Legende John Lennon. Die Witwe von ihm, Yoko Ono, hat aber nun gegen die Brauerei geklagt, weil der Name eine zu starke Anlehnung an den Musiker ist. Ironischerweise, der Rechtsstreit hat der kleinen Brauerei aber auch viel Werbung gebracht, weshalb das Bier zum Verkaufsschlager geworden ist. Die beiden Parteien haben sich nun darauf geeinigt, dass sie die bereits produzierten Biere noch verkaufen dürfen, es dann unter einem anderen Namen aber verkaufen müssen. Ich hätte da schon ein paar Vorschläge. Wie wär's zum Beispiel mit einem neuen Namen wie Bruce Springsteen oder Malt Jagger, Elvis Presley oder Freddie Mercury?

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Wer schon in Urlaubsstimmung ist und einen Trip nach Ibiza plant, für denjenigen soll dieser nächste Song eine kleine Warnung sein, dass man nicht alles nehmen muss, was einem angeboten wird. Hier ist Mike Posner mit I Took a Pill in Ibiza. 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
17: Mit Hannes Harp. Das sind gute Nachrichten aus der Wirtschaft. Siemens baut seinen Produktionsstandort in Weiz in der Steiermark aus. Dadurch entstehen 100 neue Jobs. Heute hat es den Spatenstich für die millionenschwere Erweiterung gegeben. Auch in Oberösterreichs Landeshauptstadt Linz will Siemens Energy ein neues Servicewerk bauen. 60 Millionen Euro sollen dafür fließen und 80 neue Jobs entstehen. Vom Bund kommen 7 Millionen Euro. Das Werk soll Transformatoren reparieren und General überholen. Heikler Feuerwehreinsatz bei einem Wohnungsbrand in Linz. Der Bewohner ist vor dem Feuer aufs Dach geflohen und hat von Munition und 2 Handgranaten gesprochen, die angeblich in seiner Wohnung sein sollen. Die Feuerwehr hat sich daraufhin entschieden, den Brand nur von außen zu löschen, bis Spezialeinheiten der Polizei die Wohnung überprüft haben. Den Mann hat die Feuerwehr mit einer Drehleiter vom Dach geholt. Österreich ist auf dem falschen Weg, das sagen 3/4 der Befragten in einer Umfrage fürs Meinungsforschungsinstitut Ipsos. Die Zuwanderung, die Inflation und der Zustand des Gesundheitssystems machen da den Menschen die größten Sorgen. Um das große Geld geht es heute Abend bei Lotto 6 aus 45. Es geht um einen 7-fach-Jackpot und 8,5 Millionen Euro. Es ist der erste 7-fach-Jackpot in diesem Jahr. Hat es bereits einen 8-fach-Jackpot gegeben, haben wir Günther Engelhardt von den österreichischen Lotterien gefragt.
18: Nein, 8-fach-Jackpot hat es noch keinen gegeben. Wenn es also jetzt keinen 6er gibt, dann wäre es der erste 8-fach-Jackpot in der Geschichte von Lotto.
17: Annahmeschluss für die heutige Ziehung ist um 18.30 Uhr. Kurz vor dem Start der Song Contest Woche laufen die allerletzten Vorbereitungen. Vor allem die Sicherheit ist ein großes Thema. Sämtliche Polizisten und Security-Mitarbeiter vor Ort wurden einem Sicherheitscheck unterzogen. Für Österreich ist der Musikwettbewerb vor allem ein Tourismusbooster, der fast 90.000 zusätzliche Gäste nach Wien bringen wird, sagt heute Tourismusstaatssekretärin Elisabeth Zehetner. Vorarlberg bis Kärnten regnet es immer wieder und hier bleibt es bis auf Weiteres auch unbeständig und eher kühler. Auf kräftige Schauer muss sich zum Beispiel Oberkärnten einstellen. Von Salzburg und Graz ostwärts verläuft der Nachmittag größtenteils trocken, sonnig und windig. Und hier hat es stellenweise um die 27 Grad.
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1: In Wien auf der Tangente Richtung Hirschstetten zwischen Hansdorn-Kurve und Knoten-Kaisermühlen gibt es aktuell 15 Minuten Zeitverlust. 10 Minuten länger dauert es auf der A4 Ost-Autobahn Richtung Tangente zwischen Knoten-Schwechat und Prater sowie am inneren Gürtel zwischen Ackerhahn-Nussdorfer Straße und auf der Altmannsdorfer Straße stadtauswärts. Niederösterreich, einen Unfall gab es auf der L12. In beiden Richtungen gibt es eine Sperre in Hagenbrunn auf der Hauptstraße und in Oberösterreich auf der A7 Mühlkreis-Autobahn Richtung Westautobahn zwischen Hafenstraße und Knoten-Linz brauchen Sie 20 Minuten länger. Ich wünsche gute und sichere Weiterfahrt.
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1: Rita Ora lässt uns nicht im Stich. David Guetta, Teddy Swims und Tones and I sind gone, gone, gone. Und Miley Cyrus kann sich selbst Blumen kaufen. All das jetzt am entspannten Mittwochnachmittag.
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0: 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Der Teufel trägt Prada 2 ist aktuell der große Kinohit. 20 Jahre nach dem Original hat das Sequel mit Meryl Streep, Anne Hathaway und Emily Blunt seit letztem Wochenende rund 234 Millionen Dollar eingespielt und sorgt auch in Österreich für volle Kinosäle.
1: Miranda oder aber auch Zeit.
0: Und wer schon jetzt nicht genug bekommen kann von der bissigen Miranda Priestly und ihrer Crew, ein US-Magazin hat die Schauspielerinnen gefragt, ob sie bei einem dritten Teil dabei wären. Meryl Streep hat gesagt, nur wenn das Drehbuch passt und der Cast der vier Hauptcharaktere bestehen bleibt. Das ist noch kein definitives Ja, aber der aktuelle Kinoerfolg zeigt, das Interesse wäre ja da.

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7: Verkehrsinfo. In Wien auf der Tangente Richtung Hirschstetten zwischen Hansson-Kurve und Knoten Kaisermühlen gibt es aktuell 25 Minuten Zeitverlust. In Niederösterreich gab es einen Unfall auf der LS12. In beiden Richtungen ist gesperrt, in Hagenbrunn auf der Hauptstraße. Und in Oberösterreich auf der A7 Mühlkreis Autobahn Richtung Westautobahn zwischen Hafenstraße und Knoten Linz. Da staut es mit 25 Minuten Zeitverlust. Ich wünsche gute und sichere Weiterfahrt.
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0: 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Wer in den Ausbildungsberuf zur PKA, also pharmazeutisch-kaufmännische Assistenz, einsteigt, hat vermutlich viele Fragen. Das Wie, Wo, Was, Wann, Wie viel kann uns dabei ein neuer KI-basierter Buddy namens Steffi beantworten, den der österreichische Apothekerverband bereitstellt. Bei uns ist Nicole Kasmeier, PR-Referentin vom österreichischen Apothekerverband. Wie funktioniert der KI-Buddy Steffi genau?
1: Steffi basiert auf künstlicher Intelligenz und wurde speziell mit Inhalten rund um den PKA-Beruf trainiert. Die Nutzerinnen und Nutzer können einfach Fragen stellen, etwa zur Ausbildung, zum Berufsalltag oder zu Karrieremöglichkeiten. Und sie bekommen in Echtzeit verständliche Antworten. Ziel ist es, Orientierung zu geben und den Zugang zu Informationen so einfach und unkompliziert wie möglich zu machen.
0: Und welche Fragen kann Steffi so beantworten? Und
1: man kann Steffi zum Beispiel fragen, was macht man als pharmazeutisch-kaufmännische Assistentin oder Assistent? Welche Ausbildung brauche ich? Wie lange dauert die Lehre? Wie sieht ein typischer Arbeitsalltag aus? Oder welche Voraussetzungen sollte ich mitbringen? Aber auch Fragen zum Gehalt, zu Arbeitszeiten und Entwicklungsmöglichkeiten können gestellt werden, um herauszufinden, ob der Beruf zu einem passt.
0: Alles klar. Wer selbst in den Berufszweig einsteigen will oder einfach mal so mit Steffi quatschen möchte, der kann das unter steffi.overmind.one probieren. Vielen Dank für das Gespräch. Frau

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Let's Stay If You Wanna Dance von Mal Smith hier auf Radio One, die neue Hitsgarantie. Nächste Woche geht's bei uns los mit dem ESC in Wien. Zum Einstimmen hier auch ein ESC-Song aus den letzten 10 Jahren. 2016 ist der schwedische Sänger Franz mit diesem Song nämlich angetreten. Hier ist If I Were Sorry.

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7: Mit Hannes Harp. Noch bis übermorgen läuft die Bewerbungsfrist, wer Lehrerin oder Lehrer an einer Schule in Österreich werden will. Insgesamt sind österreichweit rund 6.500 Stellen bzw. fast 100.000 Schulstunden vom Bildungsministerium ausgeschrieben. Welche Fächer da besonders gefragt sind, haben wir in der Steiermark bei Bildungsdirektorin Elisabeth Meixner nachgefragt.
8: Es sind für Deutsch, Mathematik und Englisch, also Schularbeitenfächer, viele Stunden eingemeldet. Auch für Bewegung und Sport, für Mädchen und auch für Religion. Auch für den Bereich Inklusions- und Pädagogik.
7: Die meisten Lehrer werden an Volksschulen und höheren Schulen gebraucht, gefolgt von Mittelschulen und AHS. Auch Quereinsteiger mit abgeschlossener Zertifizierung können sich bewerben. Siemens baut seinen Produktionsstandort in Weiz in der Steiermark aus. Dadurch entstehen auch 100 neue Jobs. Heute hat es den Spatenstich für die millionenschwere Erweiterung gegeben. Auch in Oberösterreichs Landeshauptstadt Linz will Siemens Energy ein neues Servicewerk bauen. 60 Millionen Euro sollen dafür fließen. Rund 80 neue Jobs entstehen. Vom Bund kommen 7 Millionen Euro dazu. Das Werk soll Transformatoren reparieren und General überholen. Nachdem die Polizei im HIP-Erpresserfall am Samstag einen Verdächtigen festgenommen hat, räumt Spar jetzt HIP-Produkte wieder in die Regale. Die Supermarktkette hatte den Verkauf gestoppt, nachdem bekannt wurde, dass mit Rattengift manipulierte Gläser im Umlauf sind. Der Verdächtige ist in U-Haft, er will mit der Sache nichts zu tun haben. Die Staatsanwaltschaft wirft ihm bislang absichtlich schwere Körperverletzung vor. Noch steht aber ein Gutachten aus, welche Wirkung die Giftdosis gehabt hätte. Österreich geht mit Rückenwind in die Sommerurlaubssaison. Die Wintersaison ist nämlich mit einem Plus von über 3% bei den Nächtigungen ausgefallen. Für den Sommer haben bereits 13 Millionen Reisende ihren Österreich-Urlaub fix geplant. Weitere 11 Millionen Menschen planen ziemlich sicher, ihren Urlaub in Österreich zu verbringen. Das wäre ein Plus von 2 Millionen Ankünften, zeigt heute eine Analyse der Österreich-Werbung.
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7: Wetter. Morgen dreht der Wind von Süd auf Westwind und damit wird es kühler. Sonne und Wolken wechseln sich ab. Besonders in den Bergen sind ein paar Regenschauer und Gewitter dabei. Einzelne Regentropfen sind in den flacheren Regionen dabei. Die meisten Schauer gibt es von Tirol bis in den Südosten Niederösterreichs. Am Thermometer stehen bis zum Nachmittag meistens 13 bis 24 Grad. Die höchsten Temperaturen gibt es morgen im Burgenland und in der südlichen Steiermark.
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10: In Wien auf der Zahngrenze Richtung Hirschstetten zwischen Hansungkurve und Knoten Kaisermühlen gibt es aktuell eine halbe Stunde Zeitverlust. In Niederösterreich gab es einen Unfall auf der L12. In beiden Richtungen ist gesperrt in Hagenbrunn auf der Hauptstraße. Und in Oberösterreich auf der A7 Mühlkreis Autobahn Richtung Westautobahn zwischen Hafenstraße und Knoten Linz. Da stockt der Verkehr mit 20 Minuten Zeitverlust. Ich wünsche gute und sichere Weiterfahrt.
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2: Mit Nico Santos erleben wir jetzt unseren All-Time-High und dann freuen wir uns auf Hits von Alec Benjamin, Caro Emerald und Denise Williams. Ich wünsche einen angenehmen Mittwochnachmittag.
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Alex Warren mit seiner aktuellen Single Fever Dream hier auf Radio One, die neue Hitsgarantie. Umgangssprachlich sagt man ja, Motten werden vom Licht angezogen. Das ist aber nicht ganz korrekt. In Wirklichkeit orientieren sich Motten und Nachtfalter am Mond, um ordentlich geradeaus fliegen zu können. Und künstliche Lichtquellen verwirren sie. Also ist das Sprichwort eigentlich Quatsch. In dem Song von Swedish House Mafia und The Weeknd passt das aber schon. 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
3: In Wien Otto Zangänse Richtung Inzersdorf. Zwischen dem Knoten Kaisermühl und St. Marx gibt es 25 Minuten Zeitverlust. Selbiges in Richtung Hirstetten zwischen Inzersdorf und Knoten Kaisermühl. In Niederösterreich gab es einen Unfall auf der A2 Südautobahn Richtung Graz. Zwischen Knoten Vösendorf und Wiener Neudorf stockt der Verkehr mit 15 Minuten Zeitverlust. Dann gab es einen Unfall auf der L12 in Hagenbrunn. In beiden Richtungen auf der Hauptstraße ist dort gesperrt. Im Burgenland auf der A4 Ostautobahn Richtung Ungarn gibt es Behinderungen durch ein defektes Fahrzeug bei Pandorf. In Oberösterreich staut auf der A7 Mühlkreisautobahn Richtung Westautobahn zwischen Hafenstraße und Knoten Linz mit einer halben Stunde Zeitverlust. Und in Tirol A13 Brennerautobahn Richtung Italien zwischen Zenzenhof und Parkplatz Patsch. Da gibt es Behinderungen durch einen defekten LKW. Ich wünsche gute Fahrt.
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Wenn du als Ehefrau deinen Mann gerade nicht findest, würdest du vermutlich eine Nachricht an ihn schreiben und fragen, wo er ist. Für die Sängerin Ray ist das ein bisschen zu wenig, die schreibt gleich einen ganzen Song darüber. 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
15: mit Hannes Harp. Lehrer dringend gesucht, heißt es aktuell an Österreichs Schulen. Fürs kommende Schuljahr sind insgesamt mehr als 6.000 Lehrerstellen ausgeschrieben. Die Bewerbungsfrist für Interessierte läuft noch bis Freitag. In welchen Fächern ist denn der Bedarf besonders groß, haben wir Isabella Penz, Bildungsdirektorin in Kärnten, gefragt.
16: Schwerpunktmäßig liegt unsere Suche, das jetzt schon seit mehreren Jahren, im Bereich Bewegung und Sport weiblich, im Fach Deutsch und in kaufmännischen Fächern. In der Mittelschule sind die gefragtesten Fächern Englisch, Deutsch, wieder Bewegung und Sport sowie Mathematik und Sonderpädagogik.
15: Wer sich als Quereinsteiger bewerben will, braucht dafür eine bereits abgeschlossene Zertifizierung. Entwarnung beim Wohnungsbrand in Linz. In der brennenden Wohnung waren keine Handgranaten, wie das der Bewohner gegenüber der Feuerwehr behauptet hat. Ein Sondereinsatzkommando der Polizei hat die brennende Wohnung daraufhin durchsucht. Die Feuerwehr hatte von außen gelöscht. Im Einsatz waren rund 40 Feuerwehrleute, die Cobra und auch die Rettung waren vor Ort. Was den Brand in der Wohnung ausgelöst hat, ist noch unklar. Die USA und der Iran kommen einer Lösung für ein Kriegsende näher. Das ist die Info vom Vermittlerland Pakistan. Diese Hoffnung auf Frieden lässt auf den internationalen Märkten die Ölpreise abstürzen. Der Rohölpreis ist heute zeitweise unter 100 US-Dollar pro Fass und so niedrig wie schon seit Wochen nicht mehr gewesen. Weil es weiterhin sehr trocken ist, macht sich das auch bei den Wasserkraftwerken bemerkbar, berichtet der Verbund. Um genau 28% weniger Strom ist bisher aus Wasserkraft produziert worden als im langjährigen Schnitt. Gleichzeitig müssen die Kraftwerke bei Schönwetter zurückgenommen werden, weil Photovoltaikanlagen enorm viel Strom ins Netz speisen. Das Wasser läuft dann ungenutzt durchs Kraftwerk. Bei den Pumpspeicherkraftwerken dagegen sind die Wasserstände in den Speichern im üblichen Bereich, sagt der Verbund. Morgen dreht der Wind von Süd auf Westwind und damit wird es kühler. Sonne und Wolken wechseln sich ab. Besonders in den Bergen sind ein paar Regenschauer und Gewitter dabei. Einzelne Regentropfen sind in den flacheren Regionen dabei. Die meisten Schauer gibt es von Tirol bis in den Südosten Niederösterreichs. Am Thermometer stehen bis zum Nachmittag meistens 13 bis 24 Grad. Die höchsten Temperaturen gibt es morgen im Burgenland und in der südlichen Steiermark.
17: Verkehrsinfo. In Wien auf der Zangänze Richtung Inzersdorf zwischen dem Knoten Kaisermühlen und St. Marx gibt es 15 Minuten Zeitverlust. In Richtung Hirschstetten zwischen Inzersdorf und Knoten Kaisermühlen brauchen Sie 20 Minuten länger. Und aufgepasst, in Niederösterreich gibt es einen Unfall auf der L12. In beiden Richtungen ist gesperrt in Hagenbrunn auf der Hauptstraße. Ich wünsche gute und sichere Fahrt in Richtung Abend.
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0: dir Sorgen um das gemixte Wetter machst, dann keine Sorge. Fürs Wochenende ist wieder österreichweit Sonnenschein mit knapp unter 30 Grad angesagt. Also Sonnenbrille und vor allem Sonnencreme können wir wieder bereithalten. Und wir tauchen jetzt ein in unsere abendliche Playlist.
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1: Die Albertina in Wien geht jetzt stärker online.
2: Ja, aktuell digitalisiert sie tausende Werke, vor allem Zeichnungen von Gustav Klimt. Rund 1800 Stück sind jetzt online abrufbar.
1: Also quasi Museum fürs Wohnzimmer.
2: Genau, also die Idee ist ein Museum ohne Wände. Viele Werke liegen ja sonst einfach im Archiv und werden jetzt digital zugänglich gemacht, auch für die internationale Forschung.
1: Wir gehen weiter zum Thema Social Media und Kinder. Meta setzt jetzt stärker auf KI.
2: Ja, die wollen genauer prüfen, wie alt Nutzerinnen und Nutzer wirklich sind, vor allem um Kinder unter 13 von Plattformen wie Instagram oder Facebook fernzuhalten.
1: Und wie macht die KI das?
2: Sie schaut sich nicht nur Profile an, sondern auch Fotos, Videos und Kommentare. Also zum Beispiel Geburtstagsbilder oder Hinweise aufs Alter. Wenn der Verdacht besteht, dass jemand zu jung ist, kann das Konto eingeschränkt oder gelöscht werden. Man kann aber auch Einspruch einlegen.
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13: Verkehrsinfo
14: mit Markus Bolletz und wir starten in Wien mit dem Nachmittagsverkehr auf der A23 Südost-Tangente. Derzeit Stau und etwa 25 Minuten Zeitverluste in beiden Fahrtrichtungen, zum einen Richtung Hirstetten ab der Hansaumkurve und in Richtung Vösendorf zwischen Stadlau und der Ausfahrt Gürtel-Langstraße. Kurze Überlastungen gibt es außerdem noch durch den Kaisermühlentunnel kommend auf der A22 Donauuferautobahn ab der Reichsbrücke nach Niederösterreich. B123 Mauthausener Straße in Richtung Bregatten zwischen Pyrburg und der Donaubrücke Mauthausen Stau 15 Minuten Zeitverlust. Oberösterreich A7 Mühlkreisautobahn Richtung Westautobahn zwischen der Industriezeile und dem Knoten Linz abschnittsweise Stau 30 Minuten plus. Überlastet außerdem die B139 Kremstalstraße Richtung Donaulände zwischen der Sandgasse und dem Römerbergtunnel ebenfalls 10 Minuten Zeitverlust. Dazu Stau und 10 Minuten plus auch in Richtung Batal auf der Umfahrung Traun. Zum Abschluss noch nach Vorarlberg, L190 Vorarlberger Straße in Richtung Bregenz. Zwischen Frastanz und Feldkirch gibt es Stau und 15 Minuten Zeitverlust nach einem Verkehrsunfall. Die Unfallstelle selbst ist allerdings bereits geräumt. Ich wünsche viel Geduld und trotz allem gute und sichere Fahrt.
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1: Also um wen es bei dem 80er-Klassiker geht, ist wohl kein großes Geheimnis. Bette Davis, Hollywood-Legende mit markanten Augen und dem dazugehörigen Blick. Hat Songwriterin Donna Weiss nach einem Filmabend bereits in den 70ern dazu inspiriert, einen Song zu schreiben. Zunächst ist es aber eine Country-Nummer für Jackie O'Shannon.

0: richtig erfolgreich war der Song da aber nicht. Der große Erfolg, der kommt in den 80ern, dank der amerikanischen Sängerin mit der rauen Stimme Kim Carnes. Die Bilanz, die kann sich sehen lassen, Platz 1 in 31 Ländern. Was Kim Carnes aber viel wichtiger war, Bette Davis selbst hat's auch gefallen. Die damals 73-Jährige hat ihr sogar einen Brief geschrieben und sich darin bei ihr bedankt.
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0: 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Weiter geht's bei uns mit einem Song aus der Kategorie, klingt nach einem peppigen, fröhlichen Song, ist es aber nicht. Ich sag's mal so, dieser nächste Song von Van Halen war nicht über Freudensprünge. Mitsingen und genießen können wir ihn aber trotzdem.
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3: Mit Hannes Harp. Die Pflege ist und bleibt ein heißes Thema. Schließlich werden die Menschen immer älter. Akuter Personalmangel macht die Lage nicht besser. Wenn die Politik nicht handelt, sind künftig immer mehr kranke Menschen im Alter auf sich gestellt, warnt heute die Volkshilfe. Auch jene, die zu Hause Angehörige pflegen, stehen stark unter Druck. Die finanzielle Belastung ist groß, sagt Volkshilfe-Präsident Ewald Sacher.
4: Hohe Selbstbehalte bei Therapien und bei Medikamenten. Die Kosten der 24-Stunden-Betreuung, die wir nicht vernachlässigen dürfen. Zusätzliche Ausgaben für Hilfsmittel, notwendige Wohnraumanpassungen, ich denke jetzt zum Beispiel nur Treppenlift und anderes.
3: Hier brauche es dringend mehr Unterstützung. Eine Umfrage zeigt auch, dass mehr als die Hälfte der Befragten sehr besorgt ist, was den künftigen eigenen Pflegebedarf betrifft. Viele haben aktuell nicht das Gefühl, dass ihre Pflege sichergestellt ist. Lehrer dringend gesucht, heißt es aktuell an Österreichs Schulen. Fürs kommende Schuljahr sind insgesamt mehr als 6.000 Lehrerstellen ausgeschrieben. Die Bewerbungsfrist für Interessierte läuft noch bis Freitag. Die meisten Lehrerinnen und Lehrer braucht im Bundesländervergleich Wien, gefolgt von Nieder- und Oberösterreich, Tirol und Vorarlberg. Wer sich als Quereinsteiger bewerben will, braucht dafür eine bereits abgeschlossene Zertifizierung. Ungarn hat beschlagnahmtes Geld wieder an die Ukraine zurückgegeben. Das schreibt Präsident Zelensky auf der Plattform X. Das Geld hat eine ungarische Antiterroreinheit Anfang März von zwei Geldtransportern aus Österreich beschlagnahmt. Die Transporter sollen 40 Millionen US-Dollar, 35 Millionen Euro sowie 9 Kilo Gold dabei gehabt haben. Grund für die Aktion dürfte der Streit um russisches Rohöl durch die Droshpa-Pipeline gewesen sein. Die aktuelle Milliardärsliste des Forbes-Magazins wird länger. Rund 400 Superreiche sind im Vorjahr dazugekommen. Im Schnitt täglich mehr als ein neuer Milliardär. Mit fast 1.000 Milliardären sind die USA ganz vorne im Ranking. Für Österreich haben es 8 Superreiche in die Liste geschafft. Auf Platz 1 Red Bull-Erbe Marc Marteschitz. Er soll geschätzt 38 Milliarden Euro besitzen. Morgen dreht der Wind von Süd auf Westwind und damit wird es kühler. Sonne und Wolken wechseln sich ab. Besonders in den Bergen sind ein paar Regenschauer und Gewitter dabei. Einzelne Regentropfen sind in den flacheren Regionen dabei. Die meisten Schauer gibt es von Tirol bis in den Südosten Niederösterreichs. Am Thermometer stehen bis zum Nachmittag meistens 13 bis 24 Grad. Die höchsten Temperaturen gibt es morgen im Burgenland und in der südlichen Steiermark.
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5: Mit Markus Bolletz und von den Straßen in Österreich liegen uns im Moment keine Verkehrsstörungen vor. Ihr habt grünes Licht und freie Fahrt. Kommt gut und sicher an euer Ziel.
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16: mit Hannes Harp. Die Spritpreise sind durch die Spritpreisbremse der Regierung nur kurz billiger geworden. Das hat der ÖAMTC heute ausgewertet. Für einen Liter Diesel haben die Österreicherinnen und Österreicher im Schnitt im April 2 Euro hinlegen müssen. Für Super 1,70 Euro. Das sind um 20 Cent mehr als noch vor einem Jahr. Der Autofahrerclub fordert einmal mehr, die Steuern und Abgaben zu senken. Finanzieren könnte die Regierung das mit den Mehreinnahmen aus der Mehrwertsteuer. Die Pflege ist und bleibt ein heißes Thema. Schließlich werden die Menschen immer älter. Akuter Personalmangel macht die Lage nicht besser. Wenn die Politik nicht handelt, sind künftig immer mehr kranke Menschen im Alter auf sich gestellt, warnt heute die Volkshilfe. Es braucht daher mehr Unterstützung. Eine Umfrage zeigt auch, dass mehr als die Hälfte der Befragten sehr besorgt ist, was den künftigen eigenen Pflegebedarf betrifft. Viele haben aktuell nicht das Gefühl, dass ihre Pflege sichergestellt ist. Schwerer Unfall heute auf der Baustelle des Semmering-Basistunnels bei Steinhaus am Semmering in der Obersteiermark. Ein Arbeiter und eine Arbeiterin sind dabei verletzt worden. Sie haben einen Förderlift B- und entladen, als sich am Lift plötzlich eine Rückhalteklappe geöffnet hat. Die Frau wurde an den Beinen eingeklemmt und war kurze Zeit enormer Belastung ausgesetzt. Auch ihr Kollege wurde verletzt. Wie es zum Unfall kommen konnte, wird nun untersucht. In 24 Jahren soll Armut in der EU vorbei sein. Das ist jedenfalls das Ziel der EU-Kommission, die heute ein Sozialpaket vorgestellt hat, mit dem das gelingen soll. So sollen Menschen, die bisher vom Arbeitsmarkt ausgeschlossen waren, etwa aufgrund von einer Behinderung besser integriert werden und auch leichter einen Job finden. Die EU-Länder sollen außerdem mehr in sozialen Wohnbau investieren.
17: Morgen dreht der Wind von Süd auf Westwind und damit wird es kühler. Sonne und Wolken wechseln sich ab. Besonders in den Bergen sind ein paar Regenschauer und Gewitter dabei. Einzelne Regentropfen sind in den flacheren Regionen dabei. Die meisten Schauer gibt es von Tirol bis in den Südosten Niederösterreichs. Am Thermometer stehen bis zum Nachmittag meistens 13 bis 24 Grad. Die höchsten Temperaturen gibt es morgen im Burgenland und in der südlichen Steiermark. 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
2: Mit Hannes Harp. Die Spritpreise sind durch die Spritpreisbremse der Regierung nur kurz billiger geworden, das hat der ÖMTC heute ausgewertet. Für einen Liter Diesel haben die Österreicherinnen und Österreicher im Schnitt im April 2 Euro hinlegen müssen, für Super 1,70 Euro. Das sind um 20 Cent mehr als noch vor einem Jahr. Der Autofahrerclub fordert einmal mehr, die Steuern und Abgaben zu senken. Finanzieren könnte die Regierung das mit den Mehreinnahmen aus der Mehrwertsteuer. Die Pflege ist und bleibt ein heißes Thema. Schließlich werden die Menschen immer älter. Akuter Personalmangel macht die Lage nicht besser. Wenn die Politik nicht handelt, sind künftig immer mehr kranke Menschen im Alter auf sich gestellt, warnt heute die Volkshilfe. Es braucht daher mehr Unterstützung. Eine Umfrage zeigt auch, dass mehr als die Hälfte der Befragten sehr besorgt ist, was den künftigen eigenen Pflegebedarf betrifft. Viele haben aktuell nicht das Gefühl, dass ihre Pflege sichergestellt ist. Schwerer Unfall heute auf der Baustelle des Semmering-Basistunnels bei Steinhaus am Semmering in der Obersteiermark. Ein Arbeiter und eine Arbeiterin sind dabei verletzt worden. Sie haben einen Förderlift be- und entladen, als sich am Lift plötzlich eine Rückhalteklappe geöffnet hat. Die Frau wurde an den Beinen eingeklemmt und war kurze Zeit enormer Belastung ausgesetzt. Auch ihr Kollege wurde verletzt. Wie es zum Unfall kommen konnte, wird nun untersucht. In 24 Jahren soll Armut in der EU vorbei sein. Das ist jedenfalls das Ziel der EU-Kommission, die heute ein Sozialpaket vorgestellt hat, mit dem das gelingen soll. So sollen Menschen, die bisher vom Arbeitsmarkt ausgeschlossen waren, etwa aufgrund von einer Behinderung besser integriert werden und auch leichter einen Job finden. Die EU-Länder sollen außerdem mehr in sozialen Wohnbau investieren.
3: Morgen dreht der Wind von Süd auf Westwind und damit wird es kühler. Sonne und Wolken wechseln sich ab. Besonders in den Bergen sind ein paar Regenschauer und Gewitter dabei. Einzelne Regentropfen sind in den flacheren Regionen dabei. Die meisten Schauer gibt es von Tirol bis in den Südosten Niederösterreichs. Am Thermometer stehen bis zum Nachmittag meistens 13 bis 24 Grad. Die höchsten Temperaturen gibt es morgen im Burgenland und in der südlichen Steiermark.
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